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2: Wolkig ist es gerade. Dazu bleibt es trocken. Und die Temperaturen liegen aktuell bei 19 bis 9 Grad. Tagsüber sind viele Wolken unterwegs und später lockert es auf, meistens bleibt es trocken. Im Süden kann am Nachmittag auch mal ein Schauer oder kurzes Gewitter dabei sein, bei 25 bis 30 Grad. Im Moment ist alles frei auf den Straßen bei uns in Hessen, keine Staus.
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1: Green Day, I'm Never Gonna R.I.P.

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1: Ich bin Gisa Weber. Die FIFA zieht ihre Pläne, Teile der WM an Investoren zu

0: verkaufen zurück. Das hat FIFA-Boss Infantino mitgeteilt. Er reagiert damit auf heftigen Protest gegen das Vorhaben von Fußballfunktionären aus der ganzen Welt. Nach dem Ansturm zehntausender Migranten auf Ceuta hat sich die Lage in der spanischen Exklave entspannt. Die meisten der Geflüchteten sind wieder nach Marokko zurückgekehrt. Das Ganze hat allerdings Europas Streit über den Grenzschutz verschärft. Unter anderem setzt Italien das Schengen-Abkommen mit Spanien vorerst aus. Kiew ist in der Nacht erneut Ziel eines massiven russischen Luftangriffs geworden. Das haben die örtlichen Behörden mitgeteilt. Laut Bürgermeister Klitschko kamen dabei hauptsächlich Raketen zum Einsatz. 3 Menschen sollen getötet worden sein. Waschmaschine kaputt, Smartphone defekt oder Fernseher streikt? Ab sofort gilt europaweit das Recht auf Reparatur. Hersteller müssen solche Geräte kostenlos oder zu einem angemessenen Preis reparieren. Außerdem müssen passende Ersatzteile verfügbar sein.
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0: Wolkig ist es gerade, dazu bleibt es trocken und die Temperaturen liegen aktuell bei 19 bis 9 Grad. Tagsüber sind viele Wolken unterwegs und später lockert es auf, meistens bleibt es trocken. Im Süden kann am Nachmittag auch mal ein Schauer oder kurzes Gewitter dabei sein, bei 25 bis 30 Grad. Auf der A66 Frankfurt Richtung Fulda ist zwischen Bad Orb-Wächtersbach und Bad Sodensaal-Münster wegen eines Unfalls gesperrt.
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1: Ich bin Gisa Weber, guten Morgen. Das war wohl nichts. FIFA-Boss Infantino hat die Pläne zum Verkauf von WM-Anteilen

0: an Investoren nach heftiger Kritik aus aller Welt zurückgezogen. Nicht nur die europäische UEFA, auch die Nord- und Mittelamerikaner sowie der asiatische Fußballverband hatten das Ganze klar abgelehnt. Die Ankunft zehntausender Migranten in Ceuta hat in Europa eine erneute Diskussion über Grenzkontrollen entfacht. Innenminister Dobrindt fordert Spanien auf, die europäische Außengrenze sicher zu schützen. Italien setzt das Schengen-Abkommen mit Spanien vorerst aus und Frankreich verschärft seine Kontrollen an der Grenze zum Nachbarland. Auch der Sozialverband VdK fordert von der Koalition bessere Rentenpläne. Die Pläne, die abschlagsfreie Rente nach 45 Jahren abzuschaffen, stießen Menschen vor den Kopf, so Präsidentin Bentele in der Rheinischen Post. Auch drei CDU-Ministerpräsidenten haben bereits gefordert, auf die Abschaffung zu verzichten. Verbraucher in der EU haben ab sofort ein Recht auf Reparatur. Es gilt für kaputte Elektrogeräte wie Waschmaschinen, Fernseher oder Smartphones. Hersteller müssen Ersatzteile bereitstellen und Geräte kostenlos oder zu einem angemessenen Preis reparieren. Was als angemessen gilt, ist nicht klar festgelegt.
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1: Fiktive Rockbands hatte es vor Spinal Tap schon gegeben. Wir denken an die Beatles-Satire The Ruttles, ebenfalls als Dokumentarfilm inszeniert und das schon in den 70ern. Auch halbfiktive Acts waren längst bekannt, aus TV-Serien wie The Archies oder die Partridge Family. In letzterer hatte David Cassidy seine Sangeskünste bewiesen. Der Rest jener singenden Großfamilie bestand aus Schauspielern. Ihre Musik wurde in Wahrheit von Studiomusikern eingespielt.

0: Bei Spinal Tap spielen die drei Hauptdarsteller ihre Instrumente selbst. Ihre Fähigkeiten sind dabei begrenzt. Es geht auch nicht um Perfektion. Nach dem Film von Regisseur Rob Reiner entwickelt die Band ein Eigenleben, gibt Konzerte vor realem Publikum. Michael McKean, Christopher Guest und Harry Shearer bringen ihr Anliegen auf den Punkt. Wir wollen eine interaktive Verständigung mit dem Publikum, einen Dialog. Und wenn wir drei zusammen auf der Bühne stehen, dann wird es sowieso irgendwie komisch.
1: We can't be in front of the public without being funny, darling.
2: Well, this is the funny part.

0: wolkig ist es gerade, dazu bleibt es trocken und die Temperaturen liegen aktuell bei 19 bis 9 Grad. Tagsüber sind viele Wolken unterwegs und später lockert es auf, meistens bleibt es trocken. Im Süden kann am Nachmittag auch mal ein Schauer oder kurzes Gewitter dabei sein, bei 25 bis 30 Grad. Auf der A5 Frankfurt-Kassel, bitte aufpassen, zwischen Frankfurt-Niederrad und Frankfurt sind Leute auf der Autobahn unterwegs, und zwar in beiden Richtungen. Und auf der A66 Frankfurt Richtung Fulda ist zwischen Bad Orb-Wächtersbach und Bad Sodensaal-Münster wegen eines Unfalls gesperrt.
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1: Es gibt ja wirklich viele verrückte Dinge, die einem auf der Bühne passieren können. Und genau so einen Moment musste auch schon mal Sum 41-Sänger Derek erleben. Der hat nämlich mal während eines Konzerts einen kompletten Chickenburger an den Kopf geworfen bekommen. Das hat er uns in einem Interview verraten. Erst hat es sich wie ein Baseball angefühlt, weil es Derek auch so ein bisschen umgehauen hat. Aber dann hat er den Burger auf dem Boden gesehen, noch mit Käse und Salat. Das war so ein richtig verrückter Moment. Ja, dass sich Derek da heute noch dran erinnert. Also, immer wenn er nach seinem kuriosesten Moment auf der Bühne gefragt wird, dann gibt es die Chicken Burger ins Gesicht Story.

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1: Ich bin Gisa Weber, guten Morgen. Die FIFA zieht ihre Pläne, Teile der WM an Investoren zu verkaufen, zurück. Das hat FIFA-Boss Infantino mitgeteilt. Er reagiert damit auf heftigen Protest gegen das Vorhaben von Fußballfunktionären aus der ganzen Welt. Nach dem Ansturm zehntausender Migranten auf Ceuta hat sich die Lage in der spanischen Exklave entspannt. Die meisten der Geflüchteten sind wieder nach Marokko zurückgekehrt. Das Ganze hat allerdings Europas Streit über den Grenzschutz verschärft. Unter anderem setzt Italien das Schengen-Abkommen mit Spanien vorerst aus. Kiew ist in der Nacht erneut Ziel eines massiven russischen Luftangriffs geworden. Das haben die örtlichen Behörden mitgeteilt. Laut Bürgermeister Klitschko kamen dabei hauptsächlich Raketen zum Einsatz. Drei Menschen sollen getötet worden sein. Waschmaschine kaputt, Smartphone defekt oder Fernseher streikt? Ab sofort gilt europaweit das Recht auf Reparatur. Hersteller müssen solche Geräte kostenlos oder zu einem angemessenen Preis reparieren. Außerdem müssen passende Ersatzteile verfügbar sein.
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1: Jetzt mit Rise Against, die es auch schon seit 1999 gibt. Damals heißt die Band aber noch Transistor Revolt. Unter diesem Namen veröffentlichen sie dann auch ein Jahr später ihre erste selbstproduzierte Demoaufnahme. Ein weiteres Jahr später unterschreiben sie dann ihren ersten Plattenvertrag. Mit dem dritten Album, Siren Songs of Counterculture, schaffen Rise Against dann ihren Durchbruch. Die Band ist bekannt für ihr politisches Engagement. Auch die Tierrechte sind der Band wichtig. Zwei der Bandmitglieder sind Vegetarier, zwei sogar Veganer. Im Durchschnitt erscheint eine Rise Against-Platte alle drei Jahre. Sänger Tim Ilroth hat uns verraten, dass genau das für sie das Richtige ist.
2: I'm happy with the way we do things. I feel like it allows us to create records without being rushed and allows us to get to all the countries we want to get to and cities. And then it allows us to go back and kind of decompress and try to have lives, you know, for a little while and raise families and then go back at it. The only rules is that there's no rule.
1: Tim sagt, ich bin zufrieden, wie wir die Dinge angehen. Es lässt uns genug Freiheit, Alben zu produzieren, ohne unter Druck zu stehen und um dann auf tolle Tournees zu gehen. Und dann können wir auch wiederkommen und erstmal sowas wie ein Privatleben mit der Familie haben. Die einzige Regel bei Rise Against ist, dass es keine Regel gibt.

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6: Viele Wolken gibt es gerade und ab und zu kann auch mal ein Schauer dabei sein. Richtung Süden und Osten sind anfangs sogar einzelne kräftige Gewitter drin. Ab Mittag bleibt es dann meistens trocken und freundlicher. Die Höchstwerte liegen zwischen 25 und 30 Grad. Morgen geht's sonnig und trocken weiter, maximal bis 33 Grad. Es gibt gerade keine Staus, ihr kommt entspannt durch.
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3: Ich bin Mia Hien. Guten Morgen. Das war wohl nichts. FIFA-Boss Infantino zieht seine umstrittenen WM-Pläne zurück.

0: Er wollte eigentlich Teile an private Investoren verkaufen. Das hatte massive Proteste im Fußball ausgelöst. Die Verbände aus Europa, Asien und Nord- und Mittelamerika hatten die Pläne strikt abgelehnt. Mit den Ereignissen aus Berlin im Hinterkopf wird Hamburg heute bunt. Hunderttausende Menschen werden zur CSD-Parade durch die Innenstadt erwartet. Veranstalter und Teilnehmer wollen sich nicht unterkriegen lassen. Die Hamburger Polizei hat die Sicherheitsmaßnahmen vorsichtshalber aber deutlich verschärft. Während eines heftigen Unwetters ist in der Sächsischen Schweiz am Abend ein Mann von einem Baum erschlagen worden. Laut Bild wurden außerdem mehrere Menschen teils schwer verletzt. Die von den Sturmschäden betroffenen Waldgebiete dürfen vorerst nicht betreten werden. Bald werden hunderttausende Kinder in Deutschland eingeschult. Für sie gilt erstmals flächendeckend ein Anspruch auf Ganztagsbetreuung. Das Problem? Die wenigsten Kommunen haben dafür schon die nötigen Kapazitäten. Da muss die Politik dringend nachhelfen, sagt der DGB. Ein 60-Jähriger aus Rottgau bei Frankfurt muss lebenslang ins Gefängnis, weil er seine Ehefrau ermordet hat. Er hatte sie vom Balkon eines Hotelzimmers geworfen. Die Frau fiel 60 Meter in die Tiefe. Vom Gericht hieß es, der Mann wollte mit seiner Affäre ein neues Leben anfangen und sich eine teure Scheidung sparen.
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0: Asia, the Traveler, into the light.

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1: Yes, sir, indeed. Please welcome Nirvana.
2: Musik wie ein Aufschrei. Nevermind, das zweite Album der Rockband Nirvana aus Seattle, besticht durch geschliffene Songs, oft verkleidet im Soundmuster purer Aggression. Es erscheint am 24. September 1991. In jenen Herbstwochen verdrängt es Michael Jacksons Doppel-LP Dangerous vom ersten Platz der US-Albumcharts und wird mit allerhand Lorbeeren ausgezeichnet.
3: Nirvana for Smells Like Teen Spirit.
4: Say the winner. Nirvana!
5: I'd like to thank my family and our record label and our true fans.
2: Schon in den 80er Jahren hatte sich in Seattle im Bundesstaat Washington eine alternative Musikszene herausgebildet. Vor allem zwei Bands brachten es zu überregionaler Größe. Pearl Jam und Nirvana mit ihrem Sänger und Schreiber Kurt Cobain. Sie schmettern zornige Songs gegen Einsamkeit, Ignoranz und die Reizüberflutung in der modernen Gesellschaft. Hier sind wir, unterhaltet uns. Here we are now, entertainers, wird zum Schlagwort der Generation X, der von Perspektivlosigkeit gequält. MTV-Generation.
6: America, demand your MTV.
7: Every day, all over the world, people without cable TV try to put a little music into their lives. But there's no substitute for MTV.
2: Smells Like Teen Spirit eröffnet das Album. Teen Spirit ist ein in den USA verbreitetes Deo-Spray für Teenager. Hier sind Nirvana mit ihrem Hit aus der LP Nevermind.

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12: Viele Wolken gibt es gerade und ab und zu kann auch mal ein Schauer dabei sein. Richtung Süden und Osten sind anfangs sogar einzelne kräftige Gewitter drin. Ab Mittag bleibt es dann meistens trocken und freundlicher. Die Höchstwerte liegen zwischen 25 und 30 Grad. Morgen geht's sonnig und trocken weiter, maximal bis 33 Grad. Im Moment ist alles frei auf den Straßen bei uns in Hessen, keine Staus.
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1: Castingshows im Fernsehen haben manchmal ihre guten Seiten. Es ist weiß Gott nicht alles schlecht und mitunter werden Stars geboren, die sich langlebig im Musikgeschäft halten können. So auch Chris Daughtry in American Idol, der amerikanischen Variante von Deutschland sucht den Superstar.
2: Here is Chris and his band Daughtry with Home, because you're all winners.
1: Daughtry, geboren 1979 in North Carolina, schied im Mai 2006 als Viertplatzierter bei American Idol aus. Er regte aber Aufsehen mit seiner Band, die zu dieser Zeit schon existierte und deren Sänger und Namensgeber er ist. Vor allem seinen stimmlichen Qualitäten verdankt die Band ihre Erfolge. Natürlich spielen Daughtry nicht nur Coverversionen wie hier Phil Collins In the Air Tonight. Auf ihrem Debütalbum brillieren sie mit eigenen Songs, bei deren Entstehung Chris Daughtry große Vorbilder zur Seite standen. Slash, bekannt von Guns N' Roses, oder Rob Thomas von Matchbox 20.
0: The power, the passion of Daughtry.
1: Die Firma RCA veröffentlichte das Album am 21. November 2006. Es erreichte Platz 1 der Billboard-Charts und verkaufte sich allein in den USA 4 Millionen Mal.
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1: Auch live funktioniert alles bestens. Die vier frischen Jungs gingen auf Tour mit Nickelback und Bon Jovi und überzeugen auch Unplugged. Hier aber nun die Hitsingle aus der Debüt-LP It's Not Over, Musik von Daughtry.

und natürlich auch The Killers. 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
4: Ich bin Mia Hien. Guten Morgen. FIFA-Boss Infantino ist nach den massiven Protesten gegen seine WM-Pläne eingeknickt. Es werden jetzt doch keine Anteile an private Investoren verkauft. Nicht nur die europäische UEFA, auch die Nord- und Mittelamerikaner und der asiatische Fußballverband hatten das Ganze klar abgelehnt. Mit einem Jetzt erst recht gehen heute hunderttausende Menschen in Hamburg auf die Straße. Die große Parade zum CSD zieht durch die Innenstadt. Die Behörden erwarten gut 250.000 Teilnehmer. Wegen des Anschlags in Berlin letztes Wochenende wurden die Sicherheitsmaßnahmen deutlich erhöht. Die Ankunft zehntausender Migranten in der spanischen Exklave Ceuta hat in Europa eine erneute Diskussion über

0: Grenzkontrollen entfacht. Innenminister Dobrindt fordert Spanien auf, die europäische Außengrenze sicher zu schützen. Spanien hat die meisten der rund 60.000 Migranten schon wieder nach Marokko zurückgeschickt. Zum Schulstart nach den Ferien gibt es für die neuen Erstklässler erstmals in Deutschland einen Anspruch auf Ganztagsbetreuung. Die Änderung tritt heute in Kraft und soll schrittweise auf alle Grundschüler ausgeweitet werden. Allerdings haben die wenigsten Kommunen dafür Stand jetzt die nötigen Kapazitäten. In Hessen wird es heute voll auf den Straßen. Jetzt sind auch Bayern und Baden-Württemberg in die Ferien gestartet. Besonders betroffen sind wie gewohnt die Autobahnen rund um Frankfurt, darunter die A3, A5 und die A66. Richtung Süden und zu beliebten Ausflugszielen kann es immer wieder stocken. Die größten Staus werden vor allem am Vormittag erwartet, so der ADAC.
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1: Three Doors Down begannen 1996 als Trio. Ihr drittes Album spielte die Gruppe allerdings zu fünft ein, ergänzt durch die Gitarristen Matt Roberts und Chris Henderson. Die LP 17 Days erschien in den USA am 14. Februar 2005. Mit 14 Songs bietet das Album ein breit gefächertes Rocksortiment, darunter auch düsteres oder melancholisches, wie etwa Landing in London, einer der herausragenden Titel auf der Scheibe. Brett Arnold, Frontmann von Three Doors Down, singt ein Duett zusammen mit Bob Seger, dem Altmeister der amerikanischen Rockballade. Diese zweite Single vom Album 17 Days erreichte in Deutschland Platz 79, in den Mainstream-Rockcharts der USA Platz 32.
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1: Landing in London beschreibt drastisch das Gefühl, allein in einer fremden Stadt. Mag sein, dass das raue Klima der britischen Metropole für geborene Südstaatler wie Three Doors Down noch ein übriges tut. 4,5 Minuten lang ganz großes Gefühlskino. Hier sind Three Doors Down zusammen mit Bob Seger von ihrem Album 17 Days.

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11: Sonne und Wolken gibt es heute Morgen. Dazu kann es am Anfang Richtung Osten noch ein paar Schauer geben und vielleicht auch mal ein Gewitter. Ab Mittag bleibt es dann trocken und später wird es meist sonnig bei 25 bis 30 Grad. Morgen geht das sonnig und heiß weiter, maximal bis 33 Grad. Nichts los auf den Straßen, ihr habt aktuell freie Fahrt.
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1: Chrissy Hynde, Sängerin der Pretenders, steht noch immer hoch in der Gunst bei Fans und Kritikern. Die Magazine Melody Maker und Stereo Review wählten sie zur besten Sängerin in der Geschichte des Rock'n'Roll. Der Billboard bekannte, sie hat den zähen, hungrigen, harten, aber doch verletzlichen Look, dem das Rockpublikum verfallen ist.
2: The hour we are back with some great music for you from the Pretenders, Chrissy Hynde, as requested by me, because you told me to say that. Chrissy Hynde, Pretenders!
1: Chrissy Hynde blieb über die Jahre eine feste Größe in der Band. Alsbald begann sich das Personalkarussell zu drehen. Bassist Peter Farndon wurde im Juli 82 wegen schwerer Heroinsucht gefeuert. Kurz darauf starb Gitarrist Honeyman Scott an einem Gemisch aus Heroin und Kokain. Farndon folgte ihm 1983. Man fand ihn tot in der Badewanne. Offizielle Ursache: ertrunken nach einer Überdosis.

Dem toten Bassisten widmete Hind den späteren Welterfolg Back on the Chain Gang. Hier aber ein weiteres Stück aus dem Debütalbum, der Klassiker schlechthin von den Pretenders, Brass in Pocket.

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3: Ich bin Mia Hien. Guten Morgen. Das war wohl nichts. FIFA-Boss Infantino zieht seine umstrittenen WM-Pläne zurück. Er wollte eigentlich Teile an private Investoren verkaufen. Das hatte massive Proteste im Fußball ausgelöst. Die Verbände aus Europa, Asien und Nord- und Mittelamerika hatten die Pläne strikt abgelehnt. Mit den Ereignissen aus Berlin im Hinterkopf wird Hamburg heute bunt. Hunderttausende Menschen werden zur CSD-Parade durch die Innenstadt erwartet. Veranstalter und Teilnehmer wollen sich nicht unterkriegen lassen. Die Hamburger Polizei hat die Sicherheitsmaßnahmen vorsichtshalber aber deutlich verschärft. Während eines heftigen Unwetters ist in der Sächsischen Schweiz am Abend ein Mann von einem Baum erschlagen worden. Laut Bild wurden außerdem mehrere Menschen teils schwer verletzt. Die von den Sturmschäden betroffenen Waldgebiete dürfen vorerst nicht betreten werden. Bald werden hunderttausende Kinder in Deutschland eingeschult. Für sie gilt erstmals flächendeckend ein Anspruch auf Ganztagsbetreuung. Das Problem? Die wenigsten Kommunen haben dafür schon die nötigen Kapazitäten. Da muss die Politik dringend nachhelfen, sagt der DGB. Ein 60-Jähriger aus Rottgau bei Frankfurt muss lebenslang ins Gefängnis, weil er seine Ehefrau ermordet hat. Er hatte sie vom Balkon eines Hotelzimmers geworfen. Die Frau fiel 60 Meter in die Tiefe. Vom Gericht hieß es, der Mann wollte mit seiner Affäre ein neues Leben anfangen und sich eine teure Scheidung sparen.
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5: Tag Leute, diese nächsten Herren haben die Wiedervereinigung von Oasis schon 2012 vorausgesehen. Songs für Liam, Kraftklub.

0: Ihr hört Radio Bob am Samstagmorgen und auch heute so früh schon halten wir euch natürlich auf dem Laufenden, was beim Wacken Open Air so los ist.
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0: Mein Kollege Alex Speck, der ist schon wach, ein bisschen mit einem lachenden und weinenden Auge, weil heute wird's nochmal richtig geil, aber dann ist schon auch wieder vorbei, ne?
2: Ja, so schnell ist hier auch schon wieder der Samstag da. Das heißt, letzter Festivaltag. Morgen heißt es dann nur noch Zelte abbauen und abreisen. Aber das heißt auch, dass alle, die hier sind, nochmal die Möglichkeit haben, was Gutes zu tun, nämlich sich als Stammzellenspender registrieren zu lassen. Das habe ich gestern schon gemacht und da habe ich Christopher getroffen. Der ist für euch dieses Jahr mit am Start.
3: Ja, bei uns am DKMS-Stand kann man sich registrieren als potenzieller Stammzellspender oder Stammzellspenderin. Wahrscheinlich hört man nichts mehr von uns, außer wenn man irgendwann der genetische Zwilling irgendwo auf der Welt eine Spende braucht, eine Stammzellspende, und dann kann man dieser Person eventuell das Leben retten. Die Registrierung geht wirklich super schnell. Es geht einfach mit einem Wattestäbchen über die Wangeninnenseite. In ein paar Minuten kann man sich registrieren und eventuell einen richtig großen Unterschied machen. Und in Wacken sind wir echt immer super gerne, immer super erfolgreich, weil die Leute hier einfach so sozial und offen für das Thema sind. Hier kann man jeden ansprechen. Also ich freue mich, bin jetzt auch schon das dritte Mal dabei und freue mich, jedes Mal wieder hier zu sein.
2: Also, ne, geht schnell und kostet nichts. Das geht heute noch den ganzen Tag bis 19 Uhr und der Stand ist im Wacken Foundation Camp auf der Camping Plaza.
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0: Sonne und Wolken gibt es heute Morgen. Dazu kann es am Anfang Richtung Osten noch ein paar Schauer geben und vielleicht auch mal ein Gewitter. Ab Mittag bleibt es dann trocken und später wird es meist sonnig bei 25 bis 30 Grad. Morgen geht das sonnig und heiß weiter, maximal bis 33 Grad. Es gibt gerade keine Staus, ihr kommt entspannt durch.
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2: Die Helden vom Bobfest gibt es jetzt. Airborne haben trotz gefühlt 1000 Grad Außentemperatur eure Körper in Bewegung gehalten. Die neue Single Alive After Death, Airborne.

0: Ihr hört Radio Bob am Samstagmorgen. Auch in dieser Woche haben wir uns wieder durch viele schöne Neuerscheinungen gewühlt und alles für euch schon mal vorgehört und angetestet. Meine Kollegin Lara Bahnsen hat sich das neue Album von Eva Under Fire geschnappt.
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2: Eva Under Fire vereint auf ihrem neuen Album Villainous emotionale Tiefgründigkeit, Riffs, die einen umhauen und Melodien

Sängerin Amanda Lübeck ist eine ausgebildete Therapeutin und diese professionelle Perspektive ist definitiv in Songwriting eingeflossen. Also es geht um Verarbeitung von Trauer, toxischen Beziehungen und um Selbstakzeptanz.

0: Wilderness ist eine tiefgründige, moderne, kraftvolle Platte geworden und deswegen gibt's für Iba an der Feier 4 von 5 Bockpunkten.
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1: Ich bin Mia Hien. Guten Morgen. FIFA-Boss Infantino ist nach den massiven Protesten gegen seine WM-Pläne eingeknickt. Es werden jetzt doch keine Anteile an private Investoren verkauft. Nicht nur die europäische UEFA, auch die Nord- und Mittelamerikaner und der asiatische Fußballverband hatten das Ganze klar abgelehnt. Mit einem Jetzt erst recht gehen heute hunderttausende Menschen in Hamburg auf die Straße. Die große Parade zum CSD zieht durch die Innenstadt. Die Behörden erwarten gut 250.000 Teilnehmer. Wegen des Anschlags in Berlin letztes Wochenende wurden die Sicherheitsmaßnahmen deutlich erhöht. Sollte die Rente mit 63 abgeschafft werden? Die Rentenreform der Bundesregierung sieht das vor. Allerdings gibt's einige Gegenstimmen. Auch SPD-Generalsekretär Klüssendorf plädiert jetzt dafür, die abschlagsfreie Rente nach 45 Beitragsjahren beizubehalten. Das sagte er der Bild. Bei den verheerenden Waldbränden im Mittelmeerraum ist noch immer keine Entspannung in Sicht. In Griechenland haben starke Böen über 50 neue Feuer angefacht. Ein Vorort von Athen musste zeitweise evakuiert werden. Auch in der Türkei kämpfen die Einsatzkräfte gegen immer neue Brandherde nahe der Westküste. In Hessen wird es heute voll auf den Straßen. Jetzt sind auch Bayern und Baden-Württemberg in die Ferien gestartet. Besonders betroffen sind wie gewohnt die Autobahnen rund um Frankfurt, darunter die A3, A5 und die A66. Richtung Süden und zu beliebten Ausflugszielen kann es immer wieder stocken. Die größten Staus werden vor allem am Vormittag erwartet, so der ADAC.
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2: Es ist noch ziemlich früh auf dem Holy Ground, war auch gestern eine lange Nacht. Aber wir schalten trotzdem gleich mal rüber zum Wacken Open Air, weil unsere ganzen Reporter, die sind schon längst wach, wenn auch noch mit ein bisschen Schlaf in den Augen. Was also los ist beim Wacken für alle zu Hause gebliebenen, hört ihr gleich hier. Jetzt gibt's Def Leppard, Pour Some Sugar on Me.

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0: Ihr hört Radio Bob am Samstagmorgen und wie jede Stunde schalten wir natürlich rüber zum Wacken Open Air, denn da sind unsere ganzen Reporter am Start.
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0: Damit ihr auch zu Hause nichts verpasst, ist meine Kollegin Taki Knackstedt für euch unterwegs. Es ist noch sehr früh, trotzdem hört es sich nicht gerade langweilig an da bei dir.
2: Tagchen Nina, ich stehe hier gerade direkt vor der Faster Stage auf dem Infield und die Stimmung ist mega geil. Es ist noch sau früh, aber ich glaube, ich sag mal, der halbe Holy Ground ist auf jeden Fall hier versammelt und neben mir steht Magic Manne. Manne, wie geht's? Wie läuft's?
3: Mir geht's eigentlich schon lang nicht mehr gut, aber auch schon lang nicht mehr so gut wie gerade. Ich habe einige trichte Intos, habe mich eben am Dixie so angehört wie die Band gerade. Wir lieben alles daran. Küsschen auf Nüsschen, meine lieben Freunde.
2: Ja, das hört sich fantastisch an. Wer ist denn noch dein Highlight oder was war vor allem dein Highlight bisher? Es sind ja schon ein paar Tage, die du hier bist, oder? Seit wann bist du da?
3: Alter, Toro Negro gestern hat richtig abgerissen, hat richtig Bock gemacht. Da haben wir unseren Pit übelst zerlegt. Def Leppard, Alter, geil, alte Männer und so, aber war cool.
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0: Viele Wolken gibt es heute und ab und zu kann noch ein Schauer dabei sein. Vereinzelt auch mal ein kräftiges Gewitter. Am Nachmittag wird es dann meistens trocken und es lockert freundlicher auf. Die Höchstwerte liegen zwischen 24 und 29 Grad. Morgen wird es meist sonnig und trocken bei bis zu 33 Grad. Nichts los auf den Straßen in Hessen. Aktuell ist alles frei.
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2: Schönen guten Morgen. Zum Frühstück serviere ich euch jetzt die neue Single von Greta Van Fleet, Play Your Games.

Paramore, Misery Business bei Radio Bob. 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
3: Ich bin Mia Hin. Guten Tag. Das war wohl nichts. FIFA-Boss Infantino zieht seine umstrittenen WM-Pläne zurück. Er wollte eigentlich Teile an private Investoren verkaufen. Das hatte massive Proteste weltweit im Fußball ausgelöst. Die Verbände aus Europa, Asien und Nord- und Mittelamerika hatten die Pläne abgelehnt. Mit den Ereignissen aus Berlin im Hinterkopf wird Hamburg heute bunt. Hunderttausende Menschen werden zur CSD-Parade durch die Innenstadt erwartet. Veranstalter und Teilnehmer wollen sich nicht unterkriegen lassen. Die Hamburger Polizei hat die Sicherheitsmaßnahmen vorsichtshalber aber deutlich verschärft. Die Ankunft zehntausender Migranten in der spanischen Exklave Ceuta hat in Europa eine erneute Diskussion über Grenzkontrollen ausgelöst. Innenminister Dobrindt fordert Spanien auf, die europäische Außengrenze sicher zu schützen. Spanien hat die meisten der rund 60.000 Migranten schon wieder nach Marokko zurückgeschickt. Zum Schulstart nach den Ferien gibt es für die neuen Erstklässler erstmals in Deutschland einen Anspruch auf Ganztagsbetreuung. Die Änderung tritt heute in Kraft und soll schrittweise auf alle Grundschüler ausgeweitet werden. Allerdings haben die wenigsten Kommunen dafür Stand jetzt die nötigen Kapazitäten. Ein 60-Jähriger aus Rottgau bei Frankfurt muss lebenslang ins Gefängnis, weil er seine Ehefrau ermordet hat. Er hatte sie vom Balkon eines Hotelzimmers geworfen. Die Frau fiel 60 Meter in die Tiefe. Vom Gericht hieß es, der Mann wollte mit seiner Affäre ein neues Leben anfangen und sich eine teure Scheidung sparen.
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4: Wir präsentieren euch auch in diesem Jubiläumsjahr natürlich das Wacken Open Air. Bedeutet, wir haben uns da auch ganz schön breit gemacht. Sehr viele meiner Kollegen sind auf dem Holy Ground. Und zu einem oder einer dieser, da müsste ich mal gleich gucken, wer von denen schon wach ist, schalten wir gleich mal, um zu gucken, was da so los ist und zu dieser frühen Stunde. Ich glaube aber, langweilig wird es nicht. Gleich hier bei Radio Bob, jetzt aber erstmal Volbeat verewigt. 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

0: Das sind Muse ganz neu mit Cryogen bei Radio Bob. Leute, ich weiß, ihr seid schon auf Entzug, deswegen geht's mal wieder rüber zum Holy Ground.
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0: Wir schalten mal rüber zu meiner Kollegin Kerstin Beete und schauen mal, was so los ist auf dem Wacken.
2: Moin Nina, ich habe gedacht, ich nehme euch heute mal so ein bisschen mit Backstage und wir gucken mal hinter die Kulissen. Hier bei mir sitzt nämlich gerade unsere wunderbare Fotografin Sarah, die schon bei diversen Wacken mit dabei war. Sarah, erzähl doch mal, wie ist das so, wenn man in Wacken vor Ort ist als Fotografin und wirklich ganz, ganz nah an die Bands drankommt?
3: Also in Wacken ist es auf jeden Fall ganz besonders, weil die Bühnen einfach wesentlich größer sind. Man bekommt Bands vor die Linse, die man sonst auf anderen Festivals vielleicht nicht zu sehen bekommt. Wir haben ja in der Regel 3 Lieder Zeit zu fotografieren und danach müssen wir aus dem Fotograben wieder raus. Und wenn man sich dann so im Publikum verteilt und man kann von dort aus auch nochmal vielleicht nach der letzten Band Feuerwerk fotografieren. Oder in diesem Jahr waren Hämatom, Electric Bus Boy, TBS da und dann bin ich dann wirklich mit an den Pit auch rangegangen und habe so ein bisschen Moshpit fotografiert, Circle Pit, Crowdsurfer und einfach diese richtig gute Stimmung und das ist dann wirklich ansteckend und man feiert mit, man singt mit, man hüpft mit, was manchmal mit 2 Kameras in der Hand ein bisschen schwierig ist, aber das macht dann auch ungemein viel Spaß.
2: Ja, sehr schön, also mittendrin und nicht nur dabei. Nina, damit gebe ich zurück zu dir ins Studio.
0: Danke dir, Kerstin, und viel Spaß euch noch. Wir schalten natürlich noch den ganzen Tag rüber zum Wacken Open Air, damit ihr hier auch gar nichts verpasst.
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0: Viele Wolken gibt es heute und ab und zu kann noch ein Schauer dabei sein, vereinzelt auch mal ein kräftiges Gewitter. Am Nachmittag wird es dann meistens trocken und es lockert freundlicher auf. Die Höchstwerte liegen zwischen 24 und 29 Grad. Morgen wird es meist sonnig und trocken bei bis zu 33 Grad. 7 Kilometer Stau auf der A7 Fulda Richtung Würzburg zwischen dem Rastplatz Forsthaus und der Sintalbrücke. Und auf der A7 Kassel Richtung Fulda ist zwischen dem Dreieck Kassel Süd und Cuxhagen wegen eines Feuerwehreinsatzes gesperrt.
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2: Green Day wollen auch was beisteuern zu eurem Samstagmorgen-Frühstück. Und zwar einen neuen Song, I'm Never Gonna R.I.P.

0: Ihr hört Radio Bob am Samstagmorgen. Jeder Rockfan hat ja so eine kleine Bucketlist, ne, was er gerne noch erleben würde, welche Band er oder sie sehen wollen würde oder vielleicht zu welchem Festival man unbedingt mal muss. In dieser Woche haben wir die Punkte gesucht, die ihr noch nicht abgehakt habt, obwohl ihr vielleicht schon jahrelang Rockfan seid. Was habt ihr noch nie gemacht?
1: Moin, Daniel hier. Ich bin Rockfan, aber ich habe noch nie eine Grabstätte oder ein Geburtshaus eines Rockstars besucht.
2: Hallo Radio Bob, hier ist Christian aus Gütersloh. Ich bin Rockfan, habe aber leider noch nie als Groupie fungieren dürfen.
3: Ich bin Rockfan, aber ich habe noch nie ein Band-Tattoo bekommen.
0: Das sind ja alle Sachen, die noch machbar sind. In dieser Woche haben wir Sachen gesucht, die ihr noch nie gemacht habt, obwohl ihr Rockfans seid. Vielleicht was für eure Bucketlist. Hier geht's weiter mit The New Roses, Sweet Gloria bei Radio Bob. 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

genauso wie Twisted Sister. Und natürlich auch Rise Against. Euer Lieferdienst in Sachen Rock. 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
3: Ich bin Mia Hin. Guten Tag. FIFA-Boss Infantino ist nach den massiven Protesten gegen seine WM-Pläne eingeknickt. Es werden jetzt doch keine Anteile an private Investoren verkauft. Nicht nur die europäische UEFA, auch die Nord- und Mittelamerikaner und der asiatische Fußballverband hatten das Ganze klar abgelehnt. Mit einem Jetzt erst recht gehen hunderttausende Menschen in Hamburg heute auf die Straße. Die große Parade zum CSD zieht durch die Innenstadt. Die Behörden erwarten gut eine 250.000 Teilnehmer. Wegen des Anschlags in Berlin letztes Wochenende werden die Sicherheiten erwarten gut eine 250.000 Teilnehmer. Wegen des Anschlags in Berlin letztes Wochenende werden die Sicherheitsmaßnahmen deutlich erhöht. Sollte die Rente mit 63 abgeschafft werden? Die Rentenreform der Bundesregierung sieht das vor. Allerdings gibt's einige Gegenstimmen. Auch SPD

0: liegen immer neue Brandherde nahe der Westküste. In Hessen wird es heute voll auf den Straßen. Jetzt sind auch Bayern und Baden-Württemberg in die Ferien gestartet. Besonders betroffen sind wie gewohnt die Autobahnen rund um Frankfurt, darunter die A3, A5 und die A66. Richtung Süden und zu beliebten Ausflugszielen kann es immer wieder stocken. Die größten Staus werden vor allem am Vormittag erwartet, so der ADAC.
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0: wolkig ist es gerade und ab und zu kann auch mal ein Schauer oder ein kräftiges Gewitter dabei sein. Später am Nachmittag wird es dann deutlich trockener und freundlicher mit Höchstwerten von 24 bis 29 Grad. Morgen wird es meist sonnig und trocken mit bis zu 33 Grad. Es staut sich auf der A7 Fulda Richtung Würzburg zwischen dem Rastplatz Forsthaus und der Sintalbrücke auf 5 Kilometern. Und die A7 Kassel Richtung Fulda ist zwischen dem Dreieck Kassel Süd und Cuxhagen wegen eines Feuerwehreinsatzes gesperrt.
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13: Wolkig ist es gerade und ab und zu kann auch mal ein Schauer oder ein kräftiges Gewitter dabei sein. Später am Nachmittag wird es dann deutlich trockener und freundlicher mit Höchstwerten von 24 bis 29 Grad. Morgen wird es meist sonnig und trocken mit bis zu 33 Grad. Auf der A67 Darmstadt-Mannheim, Achtung, zwischen Lorsch und dem Viernheimer Dreieck ist in beiden Richtungen eine Person auf der Fahrbahn. Es staut sich auf der A7 Fulda Richtung Würzburg zwischen dem Rastplatz Forsthaus und der Sintalbrücke auf 5 Kilometern. Und die A7 Kassel Richtung Fulda ist zwischen dem Dreieck Kassel Süd und Guxhagen wegen eines Feuerwehreinsatzes gesperrt.
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Der Begriff Retro-Rock passt auf ihn haargenau. Lenny Kravitz sagt von sich, ich hasse moderne Studios, sie sind so steril wie Zahnarztpraxen. Er trägt Blümchenhemden wie zu Hippie-Zeiten und sein Vorbild ist natürlich ein Idol der 60er, Jimi Hendrix. Leonard Kravitz stammt aus New York. Im Mai 64 kam er auf die Welt. Seine Mutter war die schwarze Schauspielerin Roxy Roker, sein Vater der aus Russland stammende TV-Produzent Cy Kravitz. Lennys Weg zum Erfolg markieren zwei Grundpfeiler, Ehrgeiz und Talent. Als Kind sang er im Knabenchor. Schlüsselerlebnis war ein Gastspiel in der Metropolitan Opera. Die Instrumente Klavier, Gitarre, Bass und Schlagzeug brachte er sich selbst bei. Lenny Kravitz, der Autodidakt und Multi-Instrumentalist. Kravitz begeistert nicht nur gleichermaßen Fans und Kritiker, sondern auch namhafte Kollegen. Mick Jagger und Tom Petty wollen mit ihm arbeiten. Er produziert die zweite LP von Vanessa Paradis aus Frankreich. Für Madonna schrieb er bereits vorher deren Nummer 1-Hit Justify My Love. Als Lenny Kravitz 1989 beim Plattenriesen Virgin seinen ersten Vertrag unterschrieb, wollten ihn die Bosse kurz darauf mit seinen Bändern zurück ins Studio schicken. Er solle den Sound zeitgemäß aufpolieren. Kravitz lehnte ab und verwies auf die gewollte Nostalgie. Sie wurde sein Markenzeichen. Der Erfolg seines ersten Albums Let Love Rule gab ihm recht. Über Nacht verschaffte er sich damit ein globales Publikum.

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1: Ich bin Mia Hin. Guten Tag. Mit einem Jetzt erst recht sind hunderttausende Menschen in Hamburg auf der Straße. Die große Parade zum CSD zieht durch die Innenstadt. Wegen des Anschlags in Berlin letztes Wochenende wurden die Sicherheitsmaßnahmen erhöht. Die Polizei ist mit deutlich mehr Beamten vor Ort. FIFA-Boss Infantino ist nach den massiven Protesten gegen seine WM-Pläne eingeknickt. Es werden jetzt doch keine Anteile an private Investoren verkauft. Nicht nur die europäische UEFA, auch die Nord- und Mittelamerikaner und der asiatische Fußballverband hatten das Ganze klar abgelehnt. Sollte die Rente mit 63 abgeschafft werden? Die Rentenreform der Bundesregierung sieht das vor. Allerdings gibt's einige Gegenstimmen. Auch SPD-Generalsekretär Klüssendorf plädiert jetzt dafür, die abschlagsfreie Rente nach 45 Beitragsjahren beizubehalten. Das sagte er der Bild. Der massive Waldbrand bei Bordeaux im Südwesten Frankreichs ist unter Kontrolle. Laut Innenministerium breitet er sich nicht mehr aus. Das Feuer war vor über einer Woche in einem Kiefernwald ausgebrochen. Es entwickelte sich zum größten Waldbrand des Landes seit fast 80 Jahren. In Hessen wird es heute voll auf den Straßen. Jetzt sind auch Bayern und Baden-Württemberg in die Ferien gestartet. Besonders betroffen sind wie gewohnt die Autobahnen rund um Frankfurt, darunter die A3, A5 und die A66. Richtung Süden und zu beliebten Ausflugszielen kann es immer wieder stocken. Die größten Staus werden vor allem am Vormittag erwartet, so der ADAC.
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2: Eliminator ist nach langer Zeit das erste ZZ Top-Album mit englischem Titel. Zuvor schmückte die Südstaaten-Band ihre Scheiben mit Spanisch für Anfänger. Ihre LPs heißen Rio Grande Mat, Tre Hombre oder El Loco. ZZ Top-Album mit englischem Titel. Zuvor schmückte die Südstaaten-Band ihre Scheiben mit Spanisch für Anfänger. Ihre LPs heißen

Studios in Memphis, Tennessee. Die Struktur der Songs auf dem Album verläuft meist nach einheitlichem Muster. Ein tragendes Gitarrenriff, dann folgen Strophe, Refrain und wieder Strophe. Nach dem zweiten Refrain ein Gitarrensolo als Brücke, welche die zwei Hälften des jeweiligen Songs miteinander verbindet. Das Musikmagazin Rock Hard nennt das Album eine, Zitat, arschgeile Platte, bei deren Hörgenuss man schlichtweg nicht ruhig sitzen bleiben kann. Eine von 5 Singles aus dem Album vertieft diesen Eindruck. Sharp Dressed Man. Hier sind ZZ Top aus ihrem Album Eliminator.

Die schwurbeligsten Verschwörungstheorien der Rockgeschichte. Theorie Nummer 5. Das FBI gegen die Rolling Stones. Die USA wollten die Rolling Stones loswerden, weil die mit ihrem Rockstar Sodom und Gomorra in den 60ern einfach zu krass waren für die Amis. Eine Theorie besagt, dass das FBI denen durch einen Drogendealer Acid unterjubeln und die dann hochnehmen wollte. Mit solchen Vorstrafen würden die nämlich niemals ein Visum bekommen und Auftritte in den USA wären dann passé. Mick Jagger und Keith Richards sind zum Glück nochmal um die übertriebenen Gefängnisstrafen rumgekommen, bis ein Jahr wäre nämlich drin gewesen. Die Theorie hakt nur ein bisschen, dass die Drogen untergejubelt waren, ist wohl eher unwahrscheinlich.

0: Ja, heute sprechen wir mal über Overkill von Motorhead. Overkill stärkte das Vermächtnis von Motorhead als eine der einflussreichsten und bahnbrechendsten Bands in der Geschichte des Heavy Metals, kann man schon so sagen. Der treibende Rhythmus, das schnelle Tempo und die eingängigen Texte, die waren zu dieser Zeit revolutionär. Und somit ist Overkill wohl auch die Rockhymne, die den Musikstil von Motorhead in den frühen 80er Jahren deutlich prägte.
1: Geschrieben wurde das Ganze von den drei Mitgliedern Lemmy Kilmister, Phil Taylor und Eddie Clark. 1979 wurde es auf der zweiten und gleichnamigen Platte der Band veröffentlicht. Kurz bevor sie sozusagen ihren großen Durchbruch hatten, übte Phil Taylor alleine im Studio an seinen neuen Drums, als Lemmy und Fast Eddie hereingekommen sind. Er wollte gerade auch aufhören, aber die beiden haben ihn angeschrien, ey, mach bloß weiter, das ist gerade ein richtig geiler Drumbeat in dem Moment, den er da gespielt hat. Und letztendlich ist das dann auch die Grundlage des Songs geworden.

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21: Viele Wolken gibt es heute Mittag noch und ab und zu kann auch mal Regen dabei sein, vereinzelt sogar ein Gewitter. Später wird es trocken und zum Nachmittag hin deutlich heiterer, mit Höchstwerten zwischen 24 und 29 Grad. Morgen dann meist sonnig und trocken bei maximal 33 Grad. Auf der A7 Kassel Richtung Fulda ist zwischen dem Dreieck Kassel Süd und Cuxhagen wegen eines Feuerwehreinsatzes gesperrt.
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22: Wenn wir über den Song sprechen, müssen wir eigentlich aber auch zuerst über die Platte sprechen, auf dem dieser Song drauf ist. Ne? Dazu geht's in eine Zeit, als die Hosen noch ziemlich chaotisch und bunt unterwegs sind. Die Klamotten, die sind geschmacklich schon eine Herausforderung. Also 1988, vor allem ist die Band damals 88 eigentlich auch am Ende, hat Capino mal gesagt.
1: Also unsere Plattenverkäufe waren damals immer noch sehr kärglich. Wir sind sogar kurz vor dem finanziellen Bankrott gewesen. Wir waren am Ende und es gab schon Überlegungen, Teile der Anlage zu verkaufen. Und also einzelne Leute bei uns haben den Mut verloren. Genau in dieser Zeit kam ein Anruf von Bernd Schadewald, einem relativ bekannten Regisseur, und fragte, Leute, ich habe hier in Bonn was vor. Ich will unbedingt Uhrwerk Orange auf die Bühne bringen. Das ist bisher nur verfilmt worden. Und ich kann mir das nur vorstellen, wenn ihr da mitmacht.
3: Und das machen die Toten Hosen dann auch als Statisten und Musiker. Der Regisseur Sir Bernd Schadewald inszeniert das Stück A Clockwork Orange nach einem Zukunftsroman. Der ist ja auch von Stanley Kubrick im Jahr 1971 dann verfilmt worden. Und darin geht es um Alex. Das ist der Anführer einer gewalttätigen Jugendgang, die jeden Abend Jagd auf wehrlose Bürger macht. Mhm. Alex ist dazu noch besessen von der Musik von Ludwig van Beethovens, besonders von der 9. Sinfonie. Sowohl der Roman als auch der Film erreichen damals in der Punkszene Kultstatus. Und eben Bernd Schadewald bittet dann die Toten Hosen für das Stück so ein paar Lieder zu schreiben. Mhm. Die müssen auch gar nicht im direkten Zusammenhang mit dem Stück stehen, sollen aber so diese dystopisch-brutale Handlung weiterspinnen.

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1: Im November 1978 erschien das erste Police-Album. Erst mit dem Erfolg der Singles Roxanne und Can't Stand Losing You kletterte die Longplay allmählich in die Charts.

Wesentlich erfolgreicher war das zweite Album Regatta de Blanc. Es brachte den europaweiten Durchbruch und erreichte Platz 1 der britischen Album-Hitparade. Auch in Amerika machten Police nun von sich reden. Der Titelsong wurde in der Sparte Bestes Rock-Instrumentalstück mit einem Grammy ausgezeichnet. Und mit der Vorab-Single Message in a Bottle landeten Police einen echten Klassiker.

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6: Ich bin Hanna Messerschmidt. Guten Tag. Sorgen die gescheiterten Investorenpläne für den Infantino-Sturz? Die UEFA hat dem FIFA-Chef jetzt offiziell ihr Vertrauen entzogen. Infantino hatte zwar widerwillig seinen Rückzug, was den Verkauf von WM-Anteilen betrifft, angekündigt, für den Europäischen Fußballverband aber zu spät. Mit den Ereignissen aus Berlin im Hinterkopf ist Hamburg heute bunt. Hunderttausende Menschen ziehen bei der CSD-Parade durch die Innenstadt. Veranstalter und Teilnehmer wollen sich nicht unterkriegen lassen. Die Hamburger Polizei hat die Sicherheitsmaßnahmen vorsichtshalber aber deutlich verschärft. Sollte die Rente mit 63 abgeschafft werden? Die Rentenreform der Bundesregierung sieht das vor, allerdings gibt's einige Gegenstimmen. Auch SPD-Generalsekretär Klüssendorf plädiert jetzt dafür, die abschlagsfreie Rente nach 45 Beitragsjahren zu behalten. Das sagte er der Bild. Bald werden hunderttausende Kinder in Deutschland eingeschult. Für sie gilt erstmals flächendeckend ein Anspruch auch zu spät. Mit den Ereignissen aus Berlin im Hinterkopf ist Hamburg heute bunt. Hunderttausende Menschen ziehen bei der CSD-Parade durch die Innenstadt. Veranstalter und Teilnehmer wollen sich nicht unterkriegen lassen. Die Hamburger Polizei hat die Sicherheitsmaßnahmen vorsichtshalber aber deutlich verschärft. Sollte

0: Bald werden hunderttausende Kinder in Deutschland eingeschult. Für sie gilt erstmals flächendeckend ein Anspruch auf Ganztagsbetreuung. Das Problem? Die wenigsten Kommunen haben dafür schon die nötigen Kapazitäten. Da muss die Politik dringend nachhelfen, sagt der DGB. In Frankfurt ist eine Straßenbahn mit einem Auto zusammengestoßen. Wie die Polizei mitgeteilt hat, ist eine 26-Jährige gestern Abend mit ihrem Wagen frontal in die Bahn gekracht. Sie und ihre Beifahrerin wurden verletzt. In der Straßenbahn blieben alle unversehrt, sie wurde aber aus den Gleisen gedrückt. Es kam ein paar Stunden zu Problemen.
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2: Ich wünsche euch ein ganz schönes Wochenende und da freuen wir uns über die neue Platte von Five Finger Death Punch. Ja, die Metal-Band aus Las Vegas hat ihr mittlerweile 10. Studioalbum am Start. Zumindest digital, physisch kommt die Scheibe am 18.09. Legacy, so heißt das Album und das kommt wieder härter daher. Und warum das so ist, das erzählt uns Gitarrist Zoltan, der ja auch auf 2 Jahrzehnte Bandgeschichte zurückblickt, die quasi erst der Anfang sind. Ja, wie er das genau meint, das hört ihr nach einem Song vom neuen Album.

0: von Five Finger Death Punch hier bei Radio Bob. Das war Die Oppresso Lieber. Und diese Nummer zeigt, dass es wieder härter zugeht auf dem neuen Album. Der Metal Band Legacy, so heißt die mittlerweile 10. Scheibe. Und ja, dass sie wieder ein bisschen rauer klingt, das war auch das Ziel, wie Gitarrist Zoltan sagt.
1: In this case, from all the songs, it was deliberate to pick heavier stuff for this record.
0: Für dieses Album wollten wir absichtlich schwereres Material. Die meisten kennen uns durch 30 Mainstream Top 10 Hits und das gibt ein leicht verzerrtes Bild wieder. Und da wirken wir häufig eher wie eine Hardrock-Band als eine Metal-Band. Nach all den Jahren und 9 Alben mussten wir niemandem mehr etwas beweisen. Also haben wir uns einfach die härteren Sachen genommen. Es fühlte sich genau richtig an, jetzt zu sagen, hier haben wir angefangen, also machen wir genau damit weiter.
1: This is where we started, so let's go with this.
0: Apropos weitermachen. Five Finger Death Punch sind mittlerweile 20 Jahre am Start. Das ist eine beeindruckende Karriere. An welchem Punkt seid ihr da, würdest du sagen?
1: Interestingly, after all these years,
0: interessanterweise haben wir nach all den Jahren immer noch kein Plateau erreicht. Die Band wächst weiter. Wir spielen größere Hallen und haben mehr Fans. Das ist ziemlich verrückt. Unser Genre ist eben kein Mainstream. Früher machten MTV und andere Plattformen Bands sofort weltweit bekannt. Heutzutage muss man sich jedes Terrain wirklich hart erarbeiten. Man kann in den USA riesig sein und in England total unbekannt. Deshalb muss man ununterbrochen touren und sich Regionen Stück für Stück erobern. Und deshalb sind sie natürlich auch wieder auf Tour, kommen Anfang nächsten Jahres auch zu uns, feiern ihr 20-jähriges Jubiläum, präsentiert von Radio Bob und haben dann natürlich auch das neue Album am Start. Und ja, was wir da erwarten können, das verrät uns Five Finger Death Punch Gitarrist Zoltan gleich auch noch hier in Bobs Backstage Talk.

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0: Viele Wolken gibt es heute Mittag noch und ab und zu kann auch mal Regen dabei sein, vereinzelt sogar ein Gewitter. Später wird es trocken und zum Nachmittag hin deutlich heiterer, mit Höchstwerten zwischen 24 und 29 Grad. Morgen dann meist sonnig und trocken bei maximal 33 Grad. Es staut sich auf der A7 Fulda Richtung Würzburg zwischen dem Rastplatz Forsthaus und der Sintalbrücke auf 5 Kilometern.
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2: Und da kümmern wir uns um das neue Album von Five Finger Death Punch. Legacy. So heißt die Scheibe und damit kehren sie zu ihren Wurzeln zurück und das wollen sie dann auch gerne auf der Bühne abfeiern. Wir präsentieren euch Five Finger Death Punch live Anfang nächsten Jahres und was wir da bei den Konzerten erwarten können, das verrät uns Gitarrist Zoltan gleich hier nach einem weiteren Song von der neuen Platte. Ich habe Eye of the Storm für euch. Es geht nach vorne mit Five Finger Death Punch sofort nach Aerosmith. Schönes Wochenende.
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0: Das war Eye of the Storm und das ist die erste Single-Auskopplung aus dem neuen Album von Five Finger Death Punch. Habt ihr gehört? Hier bei Radio Bob. Das ist das mittlerweile 10. Studioalbum Legacy, so heißt es, und das kommt wieder härter daher. Mit voller Absicht. Wie Gitarrist Zoltan uns vorhin im Backstage Talk schon erzählte, sie wollten wieder so ein bisschen zurückkehren zu ihren Wurzeln. Und dieses Album werden sie dann auch am Start haben, wenn sie Anfang nächsten Jahres live zu uns nach Deutschland kommen. Sie feiern dann ihr 20-jähriges Jubiläum und da darf man gespannt sein, wie viele Songs von der neuen Platte dann da wirklich live gespielt werden. Denn die richtige Setlist zusammenzustellen, das ist hart.
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0: Du fühlst meinen Schmerz dabei. Die Frage ist nämlich wirklich extrem kompliziert und auch ein bisschen frustrierend. Es gibt schätzungsweise 180 Songs, von denen ich manche nicht mal mehr kenne. Rund 30 davon wurden zu Radio-Hits, die jeder hören will. Aber wie stellt man daraus nun eine Setlist zusammen, wenn genau diese Songs tendenziell langsamer sind und eben keine absoluten Kracher, weil die Mainstream-Medien sie sonst nicht gespielt hätten? Also das ist wirklich kompliziert. Gibt es eine generelle Dramaturgie für eure Konzerte? Man eröffnet grundsätzlich niemals mit einer Ballade. Man muss sofort die Tür eintreten. Die ersten Songs, die dürfen nicht langsam sein, sondern das muss direkt kicken. Und dahinter steht eine echte Wissenschaft. Wie baut man eine Show auf? Wann nimmt man Tempo raus? Wann zieht man es wieder an? Wir haben da ein Format entwickelt. Aus unserem Katalog müssen wir grundsätzlich mal bestimmte Hits spielen, weil die Leute das erwarten. Plötzlich sind dann dadurch natürlich schon viele Slots belegt und man denkt sich, tja, wohin gehen wir jetzt mit einem neuen Song? Ja, wir können dann solche Sachen einbauen wie Eye of the Storm. Das ist eine härtere Nummer, die hat sich aber an der Chartspitze schon etabliert. Und ja, bei anderen Songs muss man dann so ein bisschen vorsichtig sein, weil die Leute sonst denken so, was ist das denn jetzt?
1: We can put it in a set, so people gonna enjoy it. Versus you put in a new song nobody heard and everybody just kind of like, what is this?
0: Das ist also eine schwere Aufgabe, aber sie werden sie bewältigen mit Bravour, bin ich mir sicher. Five Finger Death Punch. Und wie das dann aussieht und wie sich das dann anhört, das könnt ihr erleben. Wir präsentieren euch Five Finger Death Punch live. Anfang nächsten Jahres kommt die Metalband aus Las Vegas zu uns. Wann und wo sie spielen, könnt ihr nachgucken auf radiobob.de und da gibt es ja natürlich auch die Tickets.
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Das waren Fury in the Slaughterhouse hier bei Radio Bob. Und da freuen wir uns ja an diesem Wochenende über das 10. Studioalbum von Five Finger Death Punch. Ja, das machen wir gemeinsam mit Gitarrist Zoltan. 20 Jahre ist er mit seiner Band jetzt mittlerweile im Geschäft. Ein Meilenstein, der dir was bedeutet? Wir haben eine ganze Menge geschaffen. Wir haben eine Karriere aufgebaut und genug Alben veröffentlicht. Wenn jemand in 20, 30 oder 40 Jahren eine Enzyklopädie über den Hard Rock und Heavy Metal schreibt, dann kommt er an uns schlichtweg nicht vorbei. Wir haben schon einiges auf die Beine gestellt. Wir haben unsere Namen in die große Wand des Hard Rock und Heavy Metals eingeritzt. Das kann man so beschreiben und dieser Schriftzug, der wird noch tiefer werden, denn Five Finger Death Punch haben ja auch noch eine Menge vor. Jetzt erstmal mit ihrer 20th Anniversary Tour, mit der sie Anfang nächsten Jahres auch bei uns vorbeigucken. Infos und Tickets gibt's auf radiobob.de und dann werden sie auch ihr brandneues Album Legacy im Gepäck haben, das sie jetzt gerade digital veröffentlicht haben. Und über all das haben wir gesprochen und zwar mit Five Finger Death Punch Gitarrist Zoltan hier im Backstage Talk. Ich bin Carsten und ich wünsche euch noch ein schönes Restwochenende mit Radio Bob.

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4: Ich bin Hanna Messerschmidt. Guten Tag. Nach dem Scheitern seiner Investorenpläne steht FIFA-Chef Infantino das Wasser langsam bis zum Hals. Jetzt hat der Europäische Fußballverband UEFA ihm offiziell das Vertrauen entzogen. Und auch intern sieht es nach dem Aus der Pläne zum Verkauf von WM-Anteilen für Infantino langsam düster aus. Mit einem jetzt erst recht sind hunderttausende Menschen in Hamburg auf der Straße. Die große Parade zum CSD zieht durch die Innenstadt. Wegen des Anschlags in Berlin letztes Wochenende werden die Sicherheitsmaßnahmen erhöht. Die Polizei ist mit deutlich mehr Beamten vor Ort. Der Ansturm auf die spanische Exklave Ceuta wird zum Streitfall innerhalb der EU. Ein Großteil der Mitgliedsländer fordert eine Sondersitzung der Innenminister zum weiteren Vorgehen. Spaniens Regierungschef Sanchez wirft dagegen einigen EU-Mitgliedern vor, egoistisch und rechtswidrig reagiert zu haben. Bahnchefin Palla will in der Führungsetage aufräumen. Die Leistungskultur der Vergangenheit war nicht ausreichend. Das wollen wir ändern, sagte sie bei Welt am Sonntag. Auch wenn mehrfach Ziele verfehlt wurden, gab es kaum Konsequenzen. Man musste nur gut genug erklären, warum sie nicht erreicht wurden, so Palla. Das warme Sommerwetter lockt viele an Hessens Badeseen. Doch nicht überall ist die Abkühlung unbedenklich. Vom Baden abgeraten wird derzeit unter anderem am Ahrtalsee, am Edersee und am Großen Woog in Darmstadt. Grund sind vor allem Blaualgen und teils schlechte Sicht unter Wasser. Auch an weiteren Seen gilt, wer seine Beine unter Wasser nicht sehen kann, sollte dort nicht baden.
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5: Einen schönen Samstag wünsche ich euch. Ihr bekommt gleich Mucke von mir und zwar von Bruce Springsteen, AC/DC, Stone Temple Pilots und Social Distortion. Vorab gibt's die Simple Minds mit Don't You Forget About Me bei Radio Bob.

0: Ihr hört Radio Bob und das mit mir, Taki Knackstedt. Wir sind ja für euch immer noch in Wacken auf dem Holy Ground unterwegs. Das größte Heavy-Metal-Festival der Welt neigt sich dem Ende zu. Doch die Energie, die ist bei den Metalheads auf jeden Fall weiterhin am Start. Meine liebe Kollegin Jessie war für euch mal auf dem Acker unterwegs. Jessie, was geht ab? Hi.
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2: Ich bin hier mitten im Wacken United. Vor mir sitzen Holger und Thomas, die Gründer vom Wacken Open Air. Ja, erzähl doch mal, wie war euer Wacken 2026?
3: Gigantisch. Also mega Dank an alle Fans, an alle hinter den Kulissen, also vor der Bühne, auf der Bühne und auch hinter der Bühne. Vor allen Dingen auch ihr seid, tragt ja wesentlich dazu bei, dass das hier so eine geile Party ist. Also da vielen, vielen Dank auch ans Radio Bob Team. War wieder ein Fest mit euch, kann man nicht anders sagen. Und Party on.
4: Ja, die Dankbarkeit, die alle hier rumlaufen, hier, ob die Künstler oder auch die Fans oder auch eben auch die, unsere Gäste, das ist natürlich geil, dass sie alle das so toll finden und auch toll aufgenommen haben alles und das ist, macht natürlich auch Spaß und Freude und die alle lächeln und nachher dann weiß man, okay, was wir tun, wir machen ein gutes Team hier und das ist natürlich, ja, natürlich auch geil für alle.
2: Ihr habt es gehört und damit, Taki, zurück zu dir ins Studio.
0: Vielen lieben Dank, Jessie. Das hört sich fantastisch an. Also Holger Hübner und Thomas Jensen sind zufrieden. Und jetzt, Leute, alle auf dem Acker oder alle auch zu Hause, die ja das Wacken Open Air mitverfolgen. Habt ganz viel Spaß. Passt auf euch auf und gebt nochmal ordentlich alles. Heute wird nochmal richtig abgemeddelt.
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5: Wolkig ist es gerade und vereinzelt kann auch nochmal Regen dabei sein. Ganz selten sogar ein Gewitter. Zum Abend wird es dann überall trocken und lockert immer mehr auf, am Ende oft richtig heiter bei 24 bis 29 Grad. Morgen kommt viel Sonne durch, kaum Wolken und es wird heiß mit maximal 33 Grad. Nichts los auf den Straßen, ihr habt aktuell freie Fahrt.
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6: Die Ärzte kommen ja nächstes Jahr auf ihre eine Gänsehaut nach dem anderen Tour und wir präsentieren sie euch. Es gibt tatsächlich nicht mehr allzu viele Tickets. Also ich würde mal sagen, zu 98% ist schon alles ausverkauft. Falls jemand noch ohne ist, dann ja schnell auf bademeister.com, auf die hauseigene Homepage der Ärzte, ja, und sich noch ein Ticket schnappen. Ne? Hier sind sie für euch mit Unrockbar. Let's go!

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Neu bei uns in der Playlist, Asia mit The Traveler hier bei Radio Bob. Asia haben ja ihr erstes neues Album seit 12 Jahren angekündigt. Indigo wird's heißen. Sie haben auch ausgeplaudert, dass sie tatsächlich schon 2015 die ersten Songs dafür geschrieben haben, aber erst eben im letzten Jahr die Platte fertig gemacht haben. Das Ergebnis erscheint dann am 6. November. Wir sind sehr auf den Rest gespannt. Taki Knackstedt für euch hier am Start. Macht euch ein schönes Wochenende. Jetzt gibt's a Cheap Trick. 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
2: Ich bin Hanna Messerschmidt. Guten Tag. Mit den Ereignissen aus Berlin im Hinterkopf ist Hamburg heute bunt. Hunderttausende Menschen ziehen bei der CSD-Parade durch die Innenstadt. Veranstalter und Teilnehmer wollen sich nicht unterkriegen lassen. Die Hamburger Polizei hat die Sicherheitsmaßnahmen vorsichtshalber aber deutlich verschärft. Sorgen die gescheiterten Investorenpläne für den Infantino-Sturz? Die UEFA hat dem FIFA-Chef jetzt offiziell ihr Vertrauen entzogen. Infantino hatte zwar widerwillig seinen Rückzug, was den Verkauf von WM-Anteilen betrifft, angekündigt, für den Europäischen Fußballverband aber zu spät. Nach den Vorfällen in der spanischen Exklave Ceuta soll eine Sondersitzung der EU-Innenminister her. Das fordert ein Großteil der Mitgliedstaaten und auch Spanien gesondert selbst. Die spanische Regierung ist nämlich unzufrieden mit manchen Reaktionen. International war eine Debatte über Migration und Grenzschutz entbrannt. Kiew ist in der Nacht erneut Ziel eines massiven russischen Luftangriffs geworden. Das haben die örtlichen Behörden mitgeteilt. Laut Bürgermeister Klitschko kamen dabei hauptsächlich Raketen zum Einsatz. Mindestens 3 Menschen wurden getötet. In Frankfurt ist eine Straßenbahn mit einem Auto zusammengestoßen. Wie die Polizei mitgeteilt hat, ist eine 26-Jährige gestern Abend mit ihrem Wagen frontal in die Bahn gekracht. Sie und ihre Beifahrerin wurden verletzt. In der Straßenbahn blieben alle unversehrt, sie wurde aber aus den Gleisen gedrückt. Es kam ein paar Stunden zu Problemen.
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3: Ich wünsche euch ein schönes Wochenende, Freunde. Ich hoffe, ich kann euch musikalische Motivation und Unterstützung schicken. Egal, was ihr gerade so Schönes macht, habt eine gute Zeit. Gleich The Offspring, die Foo Fighters und ZZ Top. Vorab gibt's Angels and Airwaves mit Surrender hier bei Radio Bob.

Ihr hört Radio Bob, das waren die Foo Fighters mit Window und für euch am Start Taki Knackstedt. Leute, gestern wurden ja wieder ein paar neue Bands fürs Wacken 2027 angekündigt. Wir sind live für euch vor Ort und wir freuen uns jetzt schon, das wird fett. Halloween und Dragon Force kommen für eine exklusive Festivalshow auf den Holy Ground. Edguy sind dabei, Heaven's Gate feiern ihre Reunion nächstes Jahr hier auf dem Acker. Hammerfall sind auch dabei, Leute, und dazu gibt es jede Menge Heavy Metal satt. Hyrus, Beast in Black, Feuerschwanz, Metal Church, Overkill, Tail Gunner, UDO und noch ganz, ganz viele mehr. Und das war es ja noch lange nicht. Wir sind gespannt. 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

0: wolkig ist es gerade und vereinzelt kann auch noch mal Regen dabei sein, ganz selten sogar ein Gewitter. Zum Abend wird es dann überall trocken und lockert immer mehr auf, am Ende oft richtig heiter bei 24 bis 29 Grad. Morgen kommt viel Sonne durch, kaum Wolken und es wird heiß mit maximal 33 Grad. Es gibt gerade keine Staus, ihr kommt entspannt durch.
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2: Vor genau einer Woche fand ja unser eigenes Festival, das Bobfest, statt. Wir haben mit euch einen so schönen Tag verbracht. Die Bands, die haben alle abgerissen und ja, wir freuen uns mit euch nun auf 2027. Anders kann man es nicht sagen. Tickets bekommt ihr natürlich schon. Schaut gerne mal bei uns im Ticketshop auf radiobob.de vorbei. Hier sind Airborne für euch mit Alive After Death.

Das war ein Loverboy mit Working for the Weekend hier bei Radio Bob für euch am Start. Taki Knackstedt, Tachchen. Für die Jungs von Papa Roach geht's ja zusammen mit Landmarks auf die Rise of the Roach Tour nach Europa. Bei uns in Deutschland sind ganze 5 Konzerte im November geplant. Also Papa Roach haben sich meiner Meinung nach live in den letzten Jahren so krass unglaublich gesteigert. Es ist einfach nur eine Wahnsinnsshow. Jacoby Shaddix singt wie ein junger Gott. Und ja, falls ihr euch überlegt, sie euch mal anzuschauen, dann macht das auf jeden Fall. Hier sind sie für euch. Papa Roach mit Lifeline. Let's go.

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2: Ich bin Hanna Messerschmidt. Guten Tag. Nach dem Scheitern seiner Investorenpläne steht FIFA-Chef Infantino das Wasser langsam bis zum Hals. Jetzt hat der Europäische Fußballverband UEFA ihm offiziell das Vertrauen entzogen. Und auch intern sieht es nach dem Aus der Pläne zum Verkauf von WM-Anteilen für Infantino langsam düster aus. Mit einem jetzt erst recht sind hunderttausende Menschen in Hamburg auf der Straße. Die große Parade zum CSD zieht durch die Innenstadt. Wegen des Anschlags in Berlin letztes Wochenende werden die Sicherheitsmaßnahmen erhöht. Die Polizei ist mit deutlich mehr Beamten vor Ort. Bei den verheerenden Waldbränden im Mittelmeerraum ist noch immer keine Entspannung in Sicht. In Griechenland haben starke Böen über 50 neue Feuer angefacht. Ein Vorort von Athen musste zeitweise evakuiert werden. Auch in der Türkei kämpfen die Einsatzkräfte gegen immer neue Brandherde nahe der Westküste. Die Rentenpläne der Bundesregierung sorgen mal wieder für Diskussionen. Nach mehreren ostdeutschen Ministerpräsidenten und dem Sozialverband VdK will auch SPD-Generalsekretär Klüssendorf an der Rente mit 63 festhalten. Das sagte er jetzt der Bild. Die CDU besteht bisher auf die Abschaffung. Das warme Sommerwetter lockt viele an Hessens Badeseen, doch nicht überall ist die Abkühlung unbedenklich. Vom Baden abgeraten wird derzeit unter anderem am Ahrtalsee, am Edersee und am Großen Woog in Darmstadt. Grund sind vor allem Blaualgen und teils schlechte Sicht unter Wasser. Auch an weiteren Seen gilt, wer seine Beine unter Wasser nicht sehen kann, sollte dort nicht baden. Ahrtalsee, am Edersee und am Großen Woog in Darmstadt. Grund sind vor allem Blaualgen und teils schlechte Sicht unter Wasser. Auch an weiteren Seen gilt, wer seine Beine unter Wasser nicht sehen kann, sollte dort nicht baden.
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3: Vor ganz genau 55.

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Aus 1991, Pearl Jam mit Jeremy bei Radio Bob. Pearl Jam-Bassist Jeff Ament hat übrigens einen neuen Fotoband angekündigt. Mit mehr als 250 seiner eigenen Schnappschüsse aus den prägenden Jahren der Band, also zwischen 1990 und 98, sind die ganzen Fotografien entstanden. Alle in schwarz-weiß, von Menschen, von Orten und Sehenswürdigkeiten. Das Ganze heißt Since Forever und kann man sich auch ab sofort vorbestellen, wenn man möchte. Erscheint dann am 25. September. Ich finde sowas immer für Ultra-Fans eine ganz schöne Sache, ein schönes Schmuckstück für daheim auf jeden Fall. Ganz liebe Grüße sende ich euch nach Hause vom Acker. Ja, wir sind ja für euch auf dem Holy Ground unterwegs. Tucky Knackstedt hier für euch am Start. Passt auf euch auf. Neon Trees jetzt mit Animal bei Radio Bob.

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5: Meist sonnig ist es gerade, nur ab und zu ziehen noch ein paar Wolken durch und ein kurzer Schauer ist vereinzelt noch drin, Gewitter eher nicht mehr, dazu werden es so 24 bis 29 Grad. Morgen geht's sonnig und trocken weiter, richtig heiß mit maximal 33 Grad. Nichts los auf den Straßen, ihr habt aktuell freie Fahrt.
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6: Red Hot Chili Peppers Schlagzeuger Chad Smith hat ja verraten, dass die Jungs wieder ins Studio gehen werden, um an neuer Mucke zu arbeiten. Klar, im September soll es soweit sein. Da wollen sie sich dann so richtig zusammensetzen, um neue Songs zu schreiben. Er sagte, wir haben schon Ideen, die uns im Kopf rumschwirren. Und ein bisschen was geschrieben haben wir auch. Aber wenn wir dann alle zusammenkommen, dann schließen wir uns dann für 6 bis 8 Monate ein. Und das, was rauskommt, wird dann ein neues Album. Das klingt sehr gut, wie ich finde. Wir sind gespannt. Die Red Hot Chili Peppers gibt es jetzt mit Tell Me Baby bei Radio Bob. Macht euch ein schönes Wochenende.

Ihr hört Radio Bob, für euch hinter Mikro Taki Knackstedt. Tachchen, das war ein Hollywood Undead mit Feels Like Home. 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

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Jetzt gibt's Lynyrd Skynyrd mit Simple Man aus 1973 bei Radio Bob.

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1: Ich bin Hanna Messerschmidt. Guten Abend. Eine Woche nach dem Anschlag auf den CSD in Berlin hat die queere Community ein deutliches Zeichen für Vielfalt und Toleranz gesetzt. Etwa 300.000 Menschen kamen zur großen CSD-Demo in Hamburg. Die Polizei hatte ihre Sicherheitsmaßnahmen im Vorfeld deutlich hochgefahren. Sorgen die gescheiterten Investorenpläne für den Infantino-Sturz? Die UEFA hat dem FIFA-Chef jetzt offiziell ihr Vertrauen entzogen. Infantino hatte zwar widerwillig seinen Rückzug, was den Verkauf von WM-Anteilen betrifft, angekündigt, für den Europäischen Fußballverband aber zu spät. Nach den Vorfällen in der spanischen Exklave Ceuta soll eine Sondersitzung der EU-Innenminister her. Das fordert ein Großteil der Mitgliedstaaten und auch Spanien gesondert selbst. Die spanische Regierung ist nämlich unzufrieden mit manchen Reaktionen. International war eine Debatte über Migration und Grenzschutz entbrannt. Bald werden hunderttausende Kinder in Deutschland eingeschult. Für sie gilt erstmals flächendeckend ein Anspruch auf Ganztagsbetreuung. Das Problem: die wenigsten Kommunen haben dafür schon die nötigen Kapazitäten. Da muss die Politik dringend nachhelfen, sagt der DGB. In Frankfurt ist eine Straßenbahn mit einem Auto zusammengestoßen. Wie die Polizei mitgeteilt hat, ist eine 26-Jährige gestern Abend mit ihrem Wagen frontal in die Bahn gekracht. Sie und ihre Beifahrerin wurden verletzt. In der Straßenbahn blieben alle unversehrt, sie wurde aber aus den Gleisen gedrückt. Es kam ein paar Stunden zu Problemen.
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runterdrehen und abgehen, Freunde. Hier ist das wohl wildeste Firebeast des Rock mit seiner eigenen Radioshow. Hier ist Sammy Hagars Top Rock Countdown bei Radio Bob.

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8: Meist sonnig und trocken ist es heute Abend, nur ein paar Wolken sind noch dabei. In der Nacht bleibt es trocken, mal mehr, mal weniger Wolken und die Tiefstwerte liegen zwischen 18 und 8 Grad. Morgen geht's sonnig weiter und richtig heiß mit bis zu 33 Grad. Im Moment ist alles frei auf den Straßen bei uns in Hessen, keine Staus.
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1: Ich bin Hanna Messerschmidt. Guten Abend. Die queere Community hat deutlich gezeigt, dass sie sich nach dem CSD-Anschlag in Berlin nicht unterkriegen lässt. Zur großen CSD-Demo in Hamburg kamen rund 300.000 Menschen. Das haben Veranstalter und Polizei mitgeteilt. Beide sprachen von einem sehr friedlichen Verlauf der Großveranstaltung. Die Europäer sprechen nach dem Ansturm auf die spanische Exklave Ceuta einmal mehr über die Migrationspolitik. Am Dienstag schalten sich die EU-Innenminister zu einer Sondersitzung zusammen. Die hatten die meisten EU-Länder gefordert und auch Spanien selbst. Nach dem Scheitern seiner Investorenpläne steht FIFA-Chef Infantino das Wasser langsam bis zum Hals. Jetzt hat der Europäische Fußballverband UEFA ihm offiziell das Vertrauen entzogen. Und auch intern sieht es nach dem Aus der Pläne zum Verkauf von WM-Anteilen für Infantino langsam düster aus. Bei den verheerenden Waldbränden im Mittelmeerraum ist noch immer keine Entspannung in Sicht. In Griechenland haben starke Böen über 50 neue Feuer angefacht. Ein Vorort von Athen musste zeitweise evakuiert werden. Auch in der Türkei kämpfen die Einsatzkräfte gegen immer neue Brandherde nahe der Westküste. Das warme Sommerwetter lockt viele an Hessens Badeseen, doch nicht überall ist die Abkühlung unbedenklich. Vom Baden abgeraten wird derzeit unter anderem am Ahrtalsee, am Edersee und am Großen Woog in Darmstadt. Grund sind vor allem Blaualgen und teils schlechte Sicht unter Wasser. Auch an weiteren Seen gilt, wer seine Beine unter Wasser nicht sehen kann, sollte dort nicht baden.
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2: Meist sonnig und trocken ist es heute Abend. Nur ein paar Wolken sind noch dabei. In der Nacht bleibt es trocken. Mal mehr, mal weniger Wolken. Und die Tiefstwerte liegen zwischen 18 und 8 Grad. Morgen geht's sonnig weiter und richtig heiß mit bis zu 33 Grad. Nichts los auf den Straßen, ihr habt aktuell freie Fahrt.
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1: Ich bin Hanna Messerschmidt. Guten Abend. Eine Woche nach dem Anschlag auf den CSD in Berlin hat die queere Community ein deutliches Zeichen für Vielfalt und Toleranz gesetzt. Etwa 300.000 Menschen kamen zur großen CSD-Demo in Hamburg. Die Polizei hatte ihre Sicherheitsmaßnahmen im Vorfeld deutlich hochgefahren. Der Ansturm auf die spanische Exklave Ceuta hat ein Nachspiel. In einer Sondersitzung werden sich die EU-Innenminister am Dienstag mit dem Thema befassen. Der Großteil der Mitgliedsländer und auch Spanien selbst hatten so eine Sitzung gefordert, um über die Migrationspolitik zu sprechen. Sorgen die gescheiterten Investorenpläne für den Infantino-Sturz? Die UEFA hat dem FIFA-Chef jetzt offiziell ihr Vertrauen entzogen. Infantino hatte zwar widerwillig seinen Rückzug, was den Verkauf von WM-Anteilen betrifft, angekündigt, für den Europäischen Fußballverband aber zu spät. Bald werden hunderttausende Kinder in Deutschland eingeschult. Für sie gilt erstmals flächendeckend ein Anspruch auf Ganztagsbetreuung. Das Problem: die wenigsten Kommunen haben dafür schon die nötigen Kapazitäten. Da muss die Politik dringend nachhelfen, sagt der DGB. In Frankfurt ist eine Straßenbahn mit einem Auto zusammengestoßen. Wie die Polizei mitgeteilt hat, ist eine 26-Jährige gestern Abend mit ihrem Wagen frontal in die Bahn gekracht. Sie und ihre Beifahrerin wurden verletzt. In der Straßenbahn blieben alle unversehrt, sie wurde aber aus den Gleisen gedrückt. Es kam ein paar Stunden zu Problemen.
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1: Meist sonnig und trocken ist es heute Abend. Nur ein paar Wolken sind noch dabei. In der Nacht bleibt es trocken, mal mehr, mal weniger Wolken und die Tiefstwerte liegen zwischen 18 und 8 Grad. Morgen geht's sonnig weiter und richtig heiß mit bis zu 33 Grad. Im Moment ist alles frei auf den Straßen bei uns in Hessen, keine Staus.
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2: Ich bin Hanna Messerschmidt. Guten Abend. Die queere Community hat deutlich gezeigt, dass sie sich nach dem CSD-Anschlag in Berlin nicht unterkriegen lässt. Zur großen CSD-Demo in Hamburg kamen rund 300.000 Menschen. Das haben Veranstalter und Polizei mitgeteilt. Beide sprachen von einem sehr friedlichen Verlauf der Großveranstaltung. Die Europäer sprechen nach dem Ansturm auf die spanische Exklave Ceuta einmal mehr über die Migrationspolitik. Am Dienstag schalten sich die EU-Innenminister zu einer Sondersitzung zusammen. Die hatten die meisten EU-Länder gefordert und auch Spanien selbst. Bei den verheerenden Waldbränden im Mittelmeerraum ist noch immer keine Entspannung in Sicht. In Griechenland haben starke Böen über 50 neue Feuer angefacht. Ein Vorort von Athen musste zeitweise evakuiert werden. Auch in der Türkei kämpfen die Einsatzkräfte gegen immer neue Brandherde nahe der Westküste. Nach dem Scheitern seiner Investorenpläne steht FIFA-Chef Infantino das Wasser langsam bis zum Hals. Jetzt hat der Europäische Fußballverband UEFA ihm offiziell das Vertrauen entzogen. Und auch intern sieht es nach dem Aus der Pläne zum Verkauf von WM-Anteilen für Infantino langsam düster aus. Das warme Sommerwetter lockt viele an Hessens Badeseen, doch nicht überall ist die Abkühlung unbedenklich. Vom Baden abgeraten wird derzeit unter anderem am Ahrtalsee, am Edersee und am Großen Wog in Darmstadt. Grund sind vor allem Blaualgen und teils schlechte Sicht unter Wasser. Auch an weiteren Seen gilt, wer seine Beine unter Wasser nicht sehen kann, sollte dort nicht baden.
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2: Mal mehr, mal weniger Wolken gibt es heute Nacht. Es bleibt trocken dabei und die Tiefstwerte liegen zwischen 18 und 8 Grad. Morgen läuft es meist sonnig mit nur wenigen Wolken und weiter trocken. Dazu wird's richtig warm, maximal bis zu 33 Grad. Nichts los auf den Straßen in Hessen. Aktuell ist alles frei.
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1: Ich bin Gisa Weber, guten Abend. Eine Woche nach dem Anschlag auf den CSD in Berlin hat die queere Community ein deutliches Zeichen für Vielfalt und Toleranz gesetzt. Etwa 300.000 Menschen kamen zur großen CSD-Demo in Hamburg. Die Polizei hatte ihre Sicherheitsmaßnahmen im Vorfeld deutlich hochgefahren. Der Ansturm auf die spanische Exklave Ceuta hat ein Nachspiel. In einer Sondersitzung werden sich die EU-Innenminister am Dienstag mit dem Thema befassen. Der Großteil der Mitgliedsländer und auch Spanien selbst hatten so eine Sitzung gefordert, um über die Migrationspolitik zu sprechen. Bald werden hunderttausende Kinder in Deutschland eingeschult. Für sie gilt erstmals flächendeckend ein Anspruch auf Ganztagsbetreuung. Das Problem: die wenigsten Kommunen haben dafür schon die nötigen Kapazitäten. Da muss die Politik dringend nachhelfen, sagt der DGB. Nach dem Scheitern seiner Investorenpläne steht FIFA-Chef Infantino das Wasser langsam bis zum Hals. Jetzt hat der Europäische Fußballverband UEFA ihm offiziell das Vertrauen entzogen. Und auch intern sieht es nach dem Aus der Pläne zum Verkauf von WM-Anteilen für Infantino langsam düster aus.
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2: Mal mehr, mal weniger Wolken gibt es heute Nacht. Es bleibt trocken dabei und die Tiefstwerte liegen zwischen 18 und 8 Grad. Morgen läuft es meist sonnig, mit nur wenigen Wolken und weiter trocken. Dazu wird's richtig warm, maximal bis zu 33 Grad. Es gibt gerade keine Staus, ihr kommt entspannt durch.
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1: Ich bin Gisa Weber, guten Abend. Die queere Community hat deutlich gezeigt, dass sie sich nach dem CSD-Anschlag in Berlin nicht unterkriegen lässt. Zur großen CSD-Demo in Hamburg kamen rund 300.000 Menschen. Das haben Veranstalter und Polizei mitgeteilt. Beide sprachen von einem sehr friedlichen Verlauf der Großveranstaltung. Die Europäer sprechen nach dem Ansturm auf die spanische Exklave Ceuta einmal mehr über die Migrationspolitik. Am Dienstag schalten sich die EU-Innenminister zu einer Sondersitzung zusammen. Die hatten die meisten EU-Länder gefordert und auch Spanien selbst. Zum Schulstart gibt es für die neuen Erstklässler erstmals in ganz Deutschland einen Anspruch auf Ganztagsbetreuung. Die Änderung ist jetzt in Kraft getreten und soll schrittweise auf alle Grundschüler ausgeweitet werden. Allerdings haben die wenigsten Kommunen dafür Stand jetzt die nötigen Kapazitäten. Sorgen die gescheiterten Investorenpläne für den Infantino-Sturz? Die UEFA hat dem FIFA-Chef jetzt offiziell ihr Vertrauen entzogen. Infantino hatte zwar widerwillig seinen Rückzug, was den Verkauf von WM-Anteilen betrifft, angekündigt, für den Europäischen Fußballverband aber zu spät.
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0: Mal mehr, mal weniger Wolken gibt es heute Nacht. Es bleibt trocken dabei und die Tiefstwerte liegen zwischen 18 und 8 Grad. Morgen läuft es meist sonnig mit nur wenigen Wolken und weiter trocken. Dazu wird's richtig warm, maximal bis zu 33 Grad. Im Moment ist alles frei auf den Straßen bei uns in Hessen, keine Staus.
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0: klar und trocken ist es gerade. Dazu liegen die Temperaturen aktuell bei 20 bis 14 Grad. Auch heute bleibt es meist sonnig, mit nur ein paar Wolken am Himmel. Dazu wird es richtig heiß. Die Höchstwerte liegen bei 28 bis 33 Grad. Im Moment ist alles frei auf den Straßen bei uns in Hessen. Keine Staus.
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5: Ich bin Gisa Weber. Die queere Community hat deutlich gezeigt, dass sie sich nach dem CSD-Anschlag in Berlin nicht unterkriegen lässt. Zur großen CSD-Demo in Hamburg kamen rund 300.000 Menschen. Das haben Veranstalter und Polizei mitgeteilt. Beide sprachen von einem sehr friedlichen Verlauf der Großveranstaltung. Die Europäer sprechen nach dem Ansturm auf die spanische Exklave Ceuta einmal mehr über die Migrationspolitik. Am Dienstag schalten sich die EU-Innenminister zu einer Sondersitzung zusammen. Die hatten die meisten EU-Länder gefordert und auch Spanien selbst. Die Rentenpläne der Bundesregierung sorgen mal wieder für Diskussionen. Nach mehreren ostdeutschen Ministerpräsidenten und dem Sozialverband VdK will auch SPD-Generalsekretär Klüssendorf an der Rente mit 63 festhalten. Das sagt er jetzt der Bild. Die CDU besteht aber bisher auf die Abschaffung. Nach dem Scheitern seiner Investorenpläne steht FIFA-Chef Infantino das Wasser langsam bis zum Hals. Jetzt hat der Europäische Fußballverband UEFA ihm offiziell das Vertrauen entzogen. Und auch intern sieht es nach dem Aus der Pläne zum Verkauf von WM-Anteilen für Infantino langsam düster aus.
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0: Klar und trocken ist es gerade. Dazu liegen die Temperaturen aktuell bei 20 bis 14 Grad. Auch heute bleibt es meist sonnig, mit nur ein paar Wolken am Himmel. Dazu wird es richtig heiß. Die Höchstwerte liegen bei 28 bis 33 Grad. Nichts los auf den Straßen in Hessen. Aktuell ist alles frei.
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3: Ich bin Gisa Weber. Eine Woche nach dem Anschlag auf den CSD in Berlin hat die queere Community ein deutliches Zeichen für Vielfalt und Toleranz gesetzt. Etwa 300.000 Menschen kamen zur großen CSD-Demo in Hamburg. Die Polizei hatte ihre Sicherheitsmaßnahmen im Vorfeld deutlich hochgefahren. Der Ansturm auf die spanische Exklave Ceuta hat ein Nachspiel. In einer Sondersitzung werden sich die EU-Innenminister am Dienstag mit dem Thema befassen. Der Großteil der Mitgliedsländer und auch Spanien selbst hatten so eine Sitzung gefordert, um über die Migrationspolitik zu sprechen. Bald werden hunderttausende Kinder in Deutschland eingeschult. Für sie gilt erstmals flächendeckend ein Anspruch auf Ganztagsbetreuung. Das Problem, die wenigsten Kommunen haben dafür schon die nötigen Kapazitäten. Da muss die Politik dringend nachhelfen, sagt der DGB. Sorgen die gescheiterten Investorenpläne für den Infantino-Sturz? Die UEFA hat dem FIFA-Chef jetzt offiziell ihr Vertrauen entzogen. Infantino hatte zwar widerwillig seinen Rückzug, was den Verkauf von WM-Anteilen betrifft, angekündigt, für den Europäischen Fußballverband aber zu spät.
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